0: Dann rufe ich mal mit dem Lehrer wieder.
1: Yes, this is Robert Smart.